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1: 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I'm not entirely convinced that Gold Lemay is appropriate for folk singers.